Hier ist das Daily Update vom 17. September 2026. Es ist Donnerstag. Ich sage Hallo zusammen. Heute vor 133 Jahren startete etwas, das heute aus keiner Großstadt mehr wegzudenken ist. Das allererste Taxiunternehmen der Welt. Am 17. September 1893 gründeten Fritz Koch und Friedrich Lutzmann den Motorwagenfahrverkehr. Zur Verfügung stand genau ein Wagen, ein viersitziger Benz Victoria. Kein Funk, keine App, keine Flotte, nur ein Auto und eine ziemlich neue Idee: einsteigen, mitfahren und bezahlen. Heute fast überholt durch Uber und seine App, aber immer noch im Straßenverkehr unterwegs. Das Taxi. Heute vor 5 Jahren startete auf Netflix eine Serie, über die plötzlich die ganze Welt sprach: Squid Game. 456 hochverschuldete Menschen traten darin zu vermeintlich einfachen Kinderspielen an, allerdings mit ziemlich heftigen Konsequenzen. Der Mix aus Spannung, knalliger Optik und, ungewöhnlicher Idee traf damals genau den Nerv der Zeit. Innerhalb von nur 4 Wochen kam die Serie auf 111 Millionen Abrufe. Und damit wurde Squid Game zum bis dahin erfolgreichsten Serienstart in der Netflix-Geschichte. Und sofort ist dieser Ohrwurm wieder da. Flo Rida wird heute 47 Jahre alt. Geboren wurde der US-Rapper am 17. September 1979. Mit Songs wie Low, Right Round oder auch Good Feeling liefert er seit Jahren den Sound für volle Tanzflächen. Flo Rida wird heute 47 und seine Hits laufen immer noch alles andere als low. Und jeder weiß, was kommt. Heute vor 32 Jahren startete Saturday Night von Wakefield an die Spitze der britischen Charts und blieb dort auch 4 Wochen.

Der Eurodance-Hit mit seinem berühmten Mitmachtanz wurde 1994 zum Party-Dauerbrenner in ganz Europa. Und auch Deutschland tanzte kräftig mit. Hier schaffte es

fehlt allerdings nur auf Platz 3 der Charts. Ein Song, ein paar einfache Moves und plötzlich machte halb Europa dieselbe Choreografie. Und das war das Daily Update vom Donnerstag. Übrigens, heute ist internationaler Tag der Country-Musik. Erfunden wurde diese ausgerechnet von einer spanischen Country-Musikorganisation, was ich großartig finde, denn Country ist damit längst international. Wir halten fest, der Cowboy kommt aus Amerika, der Feiertag aus Spanien und das Pferd wahrscheinlich aus Polen. Ja, so funktioniert Europa. Sven Weikamp, Daily Redaktion.

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1: Guten Abend zusammen. Schön, dass wir mal die nächtliche Zeit wieder hier zusammen verbringen. Ich bin Sven und, ja, was soll ich sagen? Ich mache einfach den nächsten Titel an.

Hier ist das Daily Update vom 17. September 2026. Es ist Donnerstag. Ich sage Hallo zusammen. Heute vor 133 Jahren startete etwas, das heute aus keiner Großstadt mehr wegzudenken ist. Das allererste Taxiunternehmen der Welt. Am 17. September 1893 gründeten Fritz Koch und Friedrich Lutzmann den Motorwagenfahrverkehr. Zur Verfügung stand genau ein Wagen, ein viersitziger Benz Victoria. Kein Funk, keine App, keine Flotte, nur ein Auto und eine ziemlich neue Idee: einsteigen, mitfahren und bezahlen. Heute fast überholt durch Uber und seine App, aber immer noch im Straßenverkehr unterwegs. Das Taxi. Heute vor 5 Jahren startete auf Netflix eine Serie, über die plötzlich die ganze Welt sprach: Squid Game. 456 hochverschuldete Menschen traten darin zu vermeintlich einfachen Kinderspielen an, allerdings mit ziemlich heftigen Konsequenzen. Der Mix aus Spannung, knalliger Optik und, ungewöhnlicher Idee traf damals genau den Nerv der Zeit. Innerhalb von nur 4 Wochen kam die Serie auf 111 Millionen Abrufe. Und damit wurde Squid Game zum bis dahin erfolgreichsten Serienstart in der Netflix-Geschichte. Und sofort ist dieser Ohrwurm wieder da. Flo Rida wird heute 47 Jahre alt. Geboren wurde der US-Rapper am 17. September 1979. Mit Songs wie Low, Right Round oder auch Good Feeling liefert er seit Jahren den Sound für volle Tanzflächen. Flo Rida wird heute 47 und seine Hits laufen immer noch alles andere als low. Und jeder weiß, was kommt. Heute vor 32 Jahren startete Saturday Night von Wakefield an die Spitze der britischen Charts und blieb dort auch 4 Wochen.

0: Der Eurodance-Hit mit seinem berühmten Mitmachtanz wurde 1994 zum Party-Dauerbrenner in ganz Europa. Und auch Deutschland tanzte kräftig mit. Hier schaffte es Wakefield allerdings nur auf Platz 3 der Charts. Ein Song, ein paar einfache Moves und plötzlich machte halb Europa dieselbe Choreografie. Und das war das Daily Update vom Donnerstag. Übrigens, heute ist internationaler Tag der Country-Musik. Erfunden wurde diese ausgerechnet von einer spanischen Country-Musikorganisation, was ich großartig finde, denn Country ist damit längst international. Wir halten fest, der Cowboy kommt aus Amerika, der Feiertag aus Spanien und das Pferd wahrscheinlich aus Polen. Ja, so funktioniert Europa. Sven Weikamp, Daily Redaktion.
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2: Kurzer Blick auf die Uhr. Ui, ganz schön spät schon, ne? Wie sieht's aus? Habt ihr schon überlegt, was ihr morgen machen wollt? Noch nicht? Na, dann ist jetzt vielleicht die ideale Zeit dafür. Und damit ihr besser durch die Nacht kommt, hier wieder ein bisschen Musik.

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2: Hier ist das Daily Update vom 17. September 2026. Es ist Donnerstag. Ich sage Hallo zusammen. Heute vor 133 Jahren startete etwas, das heute aus keiner Großstadt mehr wegzudenken ist. Das allererste Taxiunternehmen der Welt. Am 17. September 1893 gründeten Fritz Koch und Friedrich Lutzmann den Motorwagenfahrverkehr. Zur Verfügung stand genau ein Wagen, ein viersitziger Benz Victoria. Kein Funk, keine App, keine Flotte, nur ein Auto und eine ziemlich neue Idee: einsteigen, mitfahren und bezahlen. Heute fast überholt durch Uber und seine App, aber immer noch im Straßenverkehr unterwegs. Das Taxi. Heute vor 5 Jahren startete auf Netflix eine Serie, über die plötzlich die ganze Welt sprach. Squid Game. 456 hochverschuldete Menschen traten darin zu vermeintlich einfachen Kinderspielen an, allerdings mit ziemlich heftigen Konsequenzen. Der Mix aus Spannung, knalliger Optik und, ungewöhnlicher Idee traf damals genau den Nerv der Zeit. Innerhalb von nur 4 Wochen kam die Serie auf 111 Millionen Abrufe. Und damit wurde Squid Game zum bis dahin erfolgreichsten Serienstart in der Netflix-Geschichte. Und sofort ist dieser Ohrwurm wieder da. Flo Rida wird heute 47 Jahre alt. Geboren wurde der US-Rapper am 17. September 1979. Mit Songs wie Low, Right Round oder auch Good Feeling liefert er seit Jahren den Sound für volle Tanzflächen. Flo Rida wird heute 47 und seine Hits laufen immer noch alles andere als low. Und jeder weiß, was kommt. Heute vor 32 Jahren startete Saturday Night von Wakefield an die Spitze der britischen Charts und blieb dort auch 4 Wochen.

Der Eurodance-Hit mit seinem berühmten Mitmachtanz wurde 1994 zum Party-Dauerbrenner in ganz Europa. Und auch Deutschland tanzte kräftig mit. Hier schaffte es Wakefield allerdings nur auf Platz 3 der Charts. Ein Song, ein paar einfache Moves und plötzlich machte halb Europa dieselbe Choreografie. Und das war das Daily Update vom Donnerstag. Übrigens, heute ist internationaler Tag der Country-Musik. Erfunden wurde diese ausgerechnet von einer spanischen Country-Musikorganisation, was ich großartig finde, denn Country ist damit längst international. Wir halten fest, der Cowboy kommt aus Amerika.

Klassiker, der Feiertag aus Spanien und das Pferd wahrscheinlich aus Polen. Ja, so funktioniert Europa. Sven Weikamp, Daily Redaktion.

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Hier ist das Daily Update vom 17. September 2026. Es ist Donnerstag. Ich sage Hallo zusammen. Heute vor 133 Jahren startete etwas, das heute aus keiner Großstadt mehr wegzudenken ist. Das allererste Taxiunternehmen der Welt. Am 17. September 1893 gründeten Fritz Koch und Friedrich Lutzmann den Motorwagenfahrverkehr. Zur Verfügung stand genau ein Wagen, ein viersitziger Benz Victoria. Kein Funk, keine App, keine Flotte, nur ein Auto und eine ziemlich neue Idee: einsteigen, mitfahren und bezahlen. Heute fast überholt durch Uber und seine App, aber immer noch im Straßenverkehr unterwegs. Das Taxi. Heute vor 5 Jahren startete auf Netflix eine Serie, über die plötzlich die ganze Welt sprach: Squid Game. 456 hochverschuldete Menschen traten darin zu vermeintlich einfachen Kinderspielen an, allerdings mit ziemlich heftigen Konsequenzen. Der Mix aus Spannung, knalliger Optik und, naja, ungewöhnlicher Idee traf damals genau den Nerv der Zeit. Innerhalb von nur 4 Wochen kam die Serie auf 111 Millionen Abrufe und damit wurde Squid Game zum bis dahin erfolgreichsten Serienstart in der Netflix-Geschichte. Und sofort ist dieser Ohrwurm wieder da. Flo Rida wird heute 47 Jahre alt. Geboren wurde der US-Rapper am 17. September 1979. Mit Songs wie Low, Right Round oder auch Good Feeling liefert er seit Jahren den Sound für volle Tanzflächen. Flo Rida wird heute 47 und seine Hits laufen immer noch alles andere als low. Und jeder weiß, was kommt. Heute vor 32 Jahren startete Saturday Night von Wakefield an die Spitze der britischen Charts und blieb dort auch 4 Wochen.

0: Der Eurodance-Hit mit seinem berühmten Mitmachtanz wurde 1994 zum Party-Dauerbrenner in ganz Europa. Und auch Deutschland tanzte kräftig mit. Hier schaffte es Wakefield allerdings nur auf Platz 3 der Charts. Ein Song, ein paar einfache Moves und plötzlich machte halb Europa dieselbe Choreografie. Und das war das Daily Update vom Donnerstag. Übrigens, heute ist internationaler Tag der Country-Musik. Erfunden wurde diese ausgerechnet von einer spanischen Country-Musikorganisation, was ich großartig finde, denn Country ist damit längst international. Wir halten fest, der Cowboy kommt aus Amerika, der Feiertag aus Spanien und das Pferd wahrscheinlich aus Polen. Ja, so funktioniert Europa. Sven Weikam, Daily Redaktion.
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1: Kennt ihr das eigentlich auch? Ihr liegt hundemüde im Bett, wollt eigentlich nur schlafen, aber euer Kopf stellt sich diese eine verdammt wichtige Frage: Haben Pinguine eigentlich Knie? Ja, mit dieser Frage im Kopf liegst du halt einfach stundenlang wach, und damit es dir dabei wenigstens ein bisschen besser geht, hier der perfekte Nachtmix für dich.

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Hier ist das Daily Update vom 17. September 2026. Es ist Donnerstag. Ich sage Hallo zusammen. Heute vor 133 Jahren startete etwas, das heute aus keiner Großstadt mehr wegzudenken ist. Das allererste Taxiunternehmen der Welt. Am 17. September 1893 gründeten Fritz Koch und Friedrich Lutzmann den Motorwagenfahrverkehr. Zur Verfügung stand genau ein Wagen, ein viersitziger Benz Victoria. Kein Funk, keine App, keine Flotte, nur ein Auto und eine ziemlich neue Idee: einsteigen, mitfahren und bezahlen. Heute fast überholt durch Uber und seine App, aber immer noch im Straßenverkehr unterwegs. Das Taxi. Heute vor 5 Jahren startete auf Netflix eine Serie, über die plötzlich die ganze Welt sprach: Squid Game. 456 hochverschuldete Menschen traten darin zu vermeintlich einfachen Kinderspielen an, allerdings mit ziemlich heftigen Konsequenzen. Der Mix aus Spannung, knalliger Optik und, ungewöhnlicher Idee traf damals genau den Nerv der Zeit. Innerhalb von nur 4 Wochen kam die Serie auf 111 Millionen Abrufe. Und damit wurde Squid Game zum bis dahin erfolgreichsten Serienstart in der Netflix-Geschichte. Und sofort ist dieser Ohrwurm wieder da. Flo Rida wird heute 47 Jahre alt. Geboren wurde der US-Rapper am 17. September 1979. Mit Songs wie Low, Right Round oder auch Good Feeling liefert er seit Jahren den Sound für volle Tanzflächen. Flo Rida wird heute 47 und seine Hits laufen immer noch alles andere als low. Und jeder weiß, was kommt. Heute vor 32 Jahren startete Saturday Night von Wakefield an die Spitze der britischen Charts und blieb dort auch 4 Wochen.

Der Eurodance-Hit mit seinem berühmten Mitmachtanz wurde 1994 zum Party-Dauerbrenner in ganz Europa. Und auch Deutschland tanzte kräftig mit. Hier schaffte es Wakefield allerdings nur auf Platz 3 der Charts. Ein Song, ein paar einfache Moves und plötzlich machte halb Europa dieselbe Choreografie. Und das war das Daily Update vom Donnerstag. Übrigens, heute ist internationaler Tag der Country-Musik. Erfunden wurde diese ausgerechnet von einer spanischen Country-Musikorganisation, was ich großartig finde, denn Country ist damit längst international. Wir halten fest, der Cowboy kommt aus Amerika, der Feiertag aus Spanien und das Pferd wahrscheinlich aus Polen. Ja, so funktioniert Europa. Sven Weikamp, Daily Redaktion.

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1: Einen wunderschönen guten Morgen zusammen oder ist bei euch noch Abend? Stimmt, der nächste Tag beginnt ja eigentlich erst, wenn man geschlafen hat. Und naja, bis dahin gibt's einfach tolle Musik hier aus dem Radio. Also ruhig ein Stück lauter drehen.

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1: Hier ist das Daily Update vom 17. September 2026. Es ist Donnerstag. Ich sage Hallo zusammen. Heute vor 133 Jahren startete etwas, das heute aus keiner Großstadt mehr wegzudenken ist. Das allererste Taxiunternehmen der Welt. Am 17. September 1893 gründeten Fritz Koch und Friedrich Lutzmann den Motorwagenfahrverkehr. Zur Verfügung stand genau ein Wagen, ein viersitziger Benz Victoria. Kein Funk, keine App, keine Flotte, nur ein Auto und eine ziemlich neue Idee: einsteigen, mitfahren und bezahlen. Heute fast überholt durch Uber und seine App, aber immer noch im Straßenverkehr unterwegs. Das Taxi. Heute vor 5 Jahren startete auf Netflix eine Serie, über die plötzlich die ganze Welt sprach. Squid Game. 456 hochverschuldete Menschen traten darin zu vermeintlich einfachen Kinderspielen an, allerdings mit ziemlich heftigen Konsequenzen. Der Mix aus Spannung, knalliger Optik und, ungewöhnlicher Idee traf damals genau den Nerv der Zeit. Innerhalb von nur 4 Wochen kam die Serie auf 111 Millionen Abrufe. Und damit wurde Squid Game zum bis dahin erfolgreichsten Serienstart in der Netflix-Geschichte. Und sofort ist dieser Ohrwurm wieder da. Flo Rida wird heute 47 Jahre alt. Geboren wurde der US-Rapper am 17. September 1979. Mit Songs wie Low, Right Round oder auch Good Feeling liefert er seit Jahren den Sound für volle Tanzflächen. Flo Rida wird heute 47 und seine Hits laufen immer noch alles andere als low. Und jeder weiß, was kommt. Heute vor 32 Jahren startete Saturday Night von Wakefield an die Spitze der britischen Charts und blieb dort auch 4 Wochen.

0: Der Eurodance-Hit mit seinem berühmten Mitmachtanz wurde 1994 zum Party-Dauerbrenner in ganz Europa. Und auch Deutschland tanzte kräftig mit. Hier schaffte es Wakefield allerdings nur auf Platz 3 der Charts. Ein Song, ein paar einfache Moves und plötzlich machte halb Europa dieselbe Choreografie. Und das war das Daily Update vom Donnerstag. Übrigens, heute ist internationaler Tag der Country-Musik. Erfunden wurde diese ausgerechnet von einer spanischen Country-Musikorganisation, was ich großartig finde, denn Country ist damit längst international. Wir halten fest, der Cowboy kommt aus Amerika, der Feiertag aus Spanien und das Pferd wahrscheinlich aus Polen. Ja, so funktioniert Europa. Sven Weikamp, Daily Redaktion.
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1: So Leute, ich weiß, es ist verdammt spät, aber komm, lasst uns doch einfach noch ein kleines Spielchen spielen. Hier,

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Hier ist das Daily Update vom 17. September 2026. Es ist Donnerstag. Ich sage Hallo zusammen. Heute vor 133 Jahren startete etwas, das heute aus keiner Großstadt mehr wegzudenken ist. Das allererste Taxiunternehmen der Welt. Am 17. September 1893 gründeten Fritz Koch und Friedrich Lutzmann den Motorwagenfahrverkehr. Zur Verfügung stand genau ein Wagen, ein viersitziger Benz Victoria. Kein Funk, keine App, keine Flotte, nur ein Auto und eine ziemlich neue Idee: einsteigen, mitfahren und bezahlen. Heute fast überholt durch Uber und seine App, aber immer noch im Straßenverkehr unterwegs. Das Taxi. Heute vor 5 Jahren startete auf Netflix eine Serie, über die plötzlich die ganze Welt sprach: Squid Game. 456 hochverschuldete Menschen traten darin zu vermeintlich einfachen Kinderspielen an, allerdings mit ziemlich heftigen Konsequenzen. Der Mix aus Spannung, knalliger Optik und, ungewöhnlicher Idee traf damals genau den Nerv der Zeit. Innerhalb von nur 4 Wochen kam die Serie auf 111 Millionen Abrufe. Und damit wurde Squid Game zum bis dahin erfolgreichsten Serienstart in der Netflix-Geschichte. Und sofort ist dieser Ohrwurm wieder da. Flo Rida wird heute 47 Jahre alt. Geboren wurde der US-Rapper am 17. September 1979. Mit Songs wie Low, Right Round oder auch Good Feeling liefert er seit Jahren den Sound für volle Tanzflächen. Flo Rida wird heute 47 und seine Hits laufen immer noch alles andere als low. Und jeder weiß, was kommt. Heute vor 32 Jahren startete Saturday Night von Wakefield an die Spitze der britischen Charts und blieb dort auch 4 Wochen.

0: Der Eurodance-Hit mit seinem berühmten Mitmachtanz wurde 1994 zum Party-Dauerbrenner in ganz Europa. Und auch Deutschland tanzte kräftig mit. Hier schaffte es Wakefield allerdings nur auf Platz 3 der Charts. Ein Song, ein paar einfache Moves und plötzlich machte halb Europa dieselbe Choreografie. Und das war das Daily Update vom Donnerstag. Übrigens, heute ist internationaler Tag der Country-Musik. Erfunden wurde diese ausgerechnet von einer spanischen Country-Musikorganisation, was ich großartig finde, denn Country ist damit längst international. Wir halten fest, der Cowboy kommt aus Amerika, der Feiertag aus Spanien und das Pferd wahrscheinlich aus Polen. Ja, so funktioniert Europa. Sven Weikamp, Daily Redaktion.
1: Yeah, es ist immer noch die eine. 96, 2005.

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Hier ist das Daily Update vom 17. September 2026. Es ist Donnerstag. Ich sage Hallo zusammen. Heute vor 133 Jahren startete etwas, das heute aus keiner Großstadt mehr wegzudenken ist. Das allererste Taxiunternehmen der Welt. Am 17. September 1893 gründeten Fritz Koch und Friedrich Lutzmann den Motorwagenfahrverkehr. Zur Verfügung stand genau ein Wagen, ein viersitziger Benz Victoria. Kein Funk, keine App, keine Flotte, nur ein Auto und eine ziemlich neue Idee: einsteigen, mitfahren und bezahlen. Heute fast überholt durch Uber und seine App, aber immer noch im Straßenverkehr unterwegs. Das Taxi. Heute vor 5 Jahren startete auf Netflix eine Serie, über die plötzlich die ganze Welt sprach: Squid Game. 456 hochverschuldete Menschen traten darin zu vermeintlich einfachen Kinderspielen an, allerdings mit ziemlich heftigen Konsequenzen. Der Mix aus Spannung, knalliger Optik und, naja, ungewöhnlicher Idee traf damals genau den Nerv der Zeit. Innerhalb von nur 4 Wochen kam die Serie auf 111 Millionen Abrufe und damit wurde Squid Game zum bis dahin erfolgreichsten Serienstart in der Netflix-Geschichte. Und sofort ist dieser Ohrwurm wieder da. Flo Rida wird heute 47 Jahre alt. Geboren wurde der US-Rapper am 17. September 1979. Mit Songs wie Low, Right Round oder auch Good Feeling liefert er seit Jahren den Sound für volle Tanzflächen. Flo Rida wird heute 47 und seine Hits laufen immer noch alles andere als Low. Und jeder weiß, was kommt. Heute vor 32 Jahren startete Saturday Night von Wakefield an die Spitze der britischen Charts und blieb dort auch 4 Wochen.

0: Der Eurodance-Hit mit seinem berühmten Mitmachtanz wurde 1994 zum Party-Dauerbrenner in ganz Europa. Und auch Deutschland tanzte kräftig mit. Hier schaffte es Wakefield allerdings nur auf Platz 3 der Charts. Ein Song, ein paar einfache Moves und plötzlich machte halb Europa dieselbe Choreografie. Und das war das Daily Update vom Donnerstag. Übrigens, heute ist internationaler Tag der Country-Musik. Erfunden wurde diese ausgerechnet von einer spanischen Country-Musikorganisation, was ich großartig finde, denn Country ist damit längst international. Wir halten fest, der Cowboy kommt aus Amerika, der Feiertag aus Spanien und das Pferd wahrscheinlich aus Polen. Ja, so funktioniert Europa. Sven Weikamp, Daily Redaktion.
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1: Na, wie sieht's aus? Könnt ihr auch nicht schlafen? Gar kein Problem. Dreht die Musik einfach so ein Stück lauter und singt mit. Und vielleicht klappt's dann ja mit dem Müdewerden. Wie dem auch sei, ich bin bei euch. Kommt gut durch die Nacht. Die Maxi-

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Hier ist das Daily Update vom 17. September 2026. Es ist Donnerstag. Ich sage Hallo zusammen. Heute vor 133 Jahren startete etwas, das heute aus keiner Großstadt mehr wegzudenken ist. Das allererste Taxiunternehmen der Welt. Am 17. September 1893 gründeten Fritz Koch und Friedrich Lutzmann den Motorwagenfahrverkehr. Zur Verfügung stand genau ein Wagen, ein viersitziger Benz Victoria. Kein Funk, keine App, keine Flotte, nur ein Auto und eine ziemlich neue Idee: einsteigen, mitfahren und bezahlen. Heute fast überholt durch Uber und seine App, aber immer noch im Straßenverkehr unterwegs. Das Taxi. Heute vor 5 Jahren startete auf Netflix eine Serie, über die plötzlich die ganze Welt sprach: Squid Game. 456 hochverschuldete Menschen traten darin zu vermeintlich einfachen Kinderspielen an, allerdings mit ziemlich heftigen Konsequenzen. Der Mix aus Spannung, knalliger Optik und, ungewöhnlicher Idee traf damals genau den Nerv der Zeit. Innerhalb von nur 4 Wochen kam die Serie auf 111 Millionen Abrufe und damit wurde Squid Game zum bis dahin erfolgreichsten Serienstart in der Netflix-Geschichte. Und sofort ist dieser Ohrwurm wieder da. Flo Rida wird heute 47 Jahre alt. Geboren wurde der US-Rapper am 17. September 1979. Mit Songs wie Low, Right Round oder auch Good Feeling liefert er seit Jahren den Sound für volle Tanzflächen. Flo Rida wird heute 47 und seine Hits laufen immer noch alles andere als low. Und jeder weiß, was kommt. Heute vor 32 Jahren startete Saturday Night von Wakefield an die Spitze der britischen Charts und blieb dort auch 4 Wochen.

Der Eurodance-Hit mit seinem berühmten Mitmachtanz wurde 1994 zum Party-Dauerbrenner in ganz Europa. Und auch Deutschland tanzte kräftig mit. Hier schaffte es Wakefield allerdings nur auf Platz 3 der Charts. Ein Song, ein paar einfache Moves und plötzlich machte halb Europa dieselbe Choreografie. Und das war das Daily Update vom Donnerstag. Übrigens, heute ist internationaler Tag der Country-Musik. Erfunden wurde diese ausgerechnet von einer spanischen Country-Musikorganisation, was ich großartig finde, denn Country ist damit längst international. Wir halten fest, der Cowboy kommt aus Amerika, der Feiertag aus Spanien und das Pferd wahrscheinlich aus Polen. Ja, so funktioniert Europa. Sven Weikamp, Daily Redaktion.

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Hier ist das Daily Update vom 17. September 2026. Es ist Donnerstag. Ich sage Hallo zusammen. Heute vor 133 Jahren startete etwas, das heute aus keiner Großstadt mehr wegzudenken ist. Das allererste Taxiunternehmen der Welt. Am 17. September 1893 gründeten Fritz Koch und Friedrich Lutzmann den Motorwagenfahrverkehr. Zur Verfügung stand genau ein Wagen, ein viersitziger Benz Victoria. Kein Funk, keine App, keine Flotte, nur ein Auto und eine ziemlich neue Idee: einsteigen, mitfahren und bezahlen. Heute fast überholt durch Uber und seine App, aber immer noch im Straßenverkehr unterwegs. Das Taxi. Heute vor 5 Jahren startete auf Netflix eine Serie, über die plötzlich die ganze Welt sprach: Squid Game. 456 hochverschuldete Menschen traten darin zu vermeintlich einfachen Kinderspielen an, allerdings mit ziemlich heftigen Konsequenzen. Der Mix aus Spannung, knalliger Optik und, ungewöhnlicher Idee traf damals genau den Nerv der Zeit. Innerhalb von nur 4 Wochen kam die Serie auf 111 Millionen Abrufe. Und damit wurde Squid Game zum bis dahin erfolgreichsten Serienstart in der Netflix-Geschichte. Und sofort ist dieser Ohrwurm wieder da. Flo Rida wird heute 47 Jahre alt. Geboren wurde der US-Rapper am 17. September 1979. Mit Songs wie Low, Right Round oder auch Good Feeling liefert er seit Jahren den Sound für volle Tanzflächen. Flo Rida wird heute 47 und seine Hits laufen immer noch alles andere als low. Und jeder weiß, was kommt. Heute vor 32 Jahren startete Saturday Night von Wakefield an die Spitze der britischen Charts und blieb dort auch 4 Wochen.

0: Der Eurodance-Hit mit seinem berühmten Mitmachtanz wurde 1994 zum Party-Dauerbrenner in ganz Europa. Und auch Deutschland tanzte kräftig mit. Hier schaffte es Wakefield allerdings nur auf Platz 3 der Charts. Ein Song, ein paar einfache Moves und plötzlich machte halb Europa dieselbe Choreografie. Und das war das Daily Update vom Donnerstag. Übrigens, heute ist internationaler Tag der Country-Musik. Erfunden wurde diese ausgerechnet von einer spanischen Country-Musikorganisation, was ich großartig finde, denn Country ist damit längst international. Wir halten fest, der Cowboy kommt aus Amerika, der Feiertag aus Spanien und das Pferd wahrscheinlich aus Polen. Ja, so funktioniert Europa. Sven Weikamp, Daily Redaktion.
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